Gewand und Turban. Die Proteste in Libyen halten bereits seit einer Woche an und haben hunderte Tote.